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4: Schön, dass ich Sie so früh schon wecken darf und Sie mit ERF Plus aufwachen. Ich bin Christine Bangel. Guten Morgen am Sonntag.

0: Ich wünsche Ihnen Gottes Segen, einen gesegneten Tag, viel Segen auf Ihren Wegen. Segen wünschen, das ist auf jeden Fall was Gutes, das steht schon mal fest. Was jemanden segnen genau bedeutet, das erklärt jetzt Christian Huth im Wort zum Tag.
1: Im heutigen Losungswort der Herrnhuter Brüdergemeine geht es um den Segen. Und das Wort stammt aus dem bekannten aaronitischen Segen, 4. Buch Mose, Kapitel 6, Vers 24, der Herr segne dich und behüte dich. Gott segnet. Und wir könnten den Segen nicht herbeiziehen, wenn Gott das nicht wollte. Der Segen ist keine für uns frei verfügbare magische Handlung. Aber Gott setzt den aaronitischen Segen ein und schenkt uns somit eine Gelegenheit, Gottes Gnade zu erfahren. Am Ende des Gottesdienstes dürfen wir uns unter den Segen Gottes stellen, weil Gott segnen will. Der Herr segne dich und behüte dich. Der Herr lasse sein Angesicht leuchten über dir und sei dir gnädig. Der Herr erhebe sein Angesicht über dich und gebe dir Frieden. Diesen Segen spreche ich als Pfarrer nicht, weil ich dem Gottesdienst einen freundlichen Abschluss geben will, wie etwa durch ein paar nette Abschiedsworte bei einer Familienfeier. Dieser Segen hängt auch nicht von der Person ab, die ihn weitergibt. Ein rabbinischer Kommentar sagt, wer zu den Priestern aufblickt, während sie den göttlichen Segen sprechen, statt vielmehr sein Herz zu Gott selbst zu heben, dessen Augen sind trübe. Ich spreche den Segen, weil Gott selbst durch den von ihm befohlenen Segen der Gemeinde Gutes tun will. Im Lateinischen heißt segnen bene dicere, also Gutes zusprechen. Gott will uns in der Benedictio, im Segen, Gutes zusprechen. Und sein Segen ist nicht leeres Wort, denn was er spricht, geschieht. Im Segen schaut Gott uns an, will bauen und pflanzen. Der Herr segne dich und behüte dich, ist das erste Segenswort von Gott. Gottes Segen bringt uns Gutes und Schutz. In allen Anfechtungen des Lebens will Gott um uns sein. Und auch wenn wir es nicht immer sofort erkennen, Gott meint es gut mit uns. Manchmal passieren mir schwere Dinge, weil Gott mich vor einem noch schlimmeren Weg schützen will. Dann darf ich mich an den Segen Gottes erinnern, er segne und behüte dich, und der mich behütet, schläft nicht. Der Herr lasse sein Angesicht leuchten über dir und sei dir gnädig, ist das nächste Segenswort. Gottes Segen ist seine unbedingte Zuwendung voller Licht und Barmherzigkeit. Er selbst geht über mir auf. Sein Licht will in meinem Leben scheinen. Dieses Leuchten Gottes kann nicht ausgelöscht werden. Und vielleicht ist es gut, Gottes leuchtendes Angesicht im eigenen Leben zu suchen, damit die eigene Dunkelheit mich nicht überwältigt. Wenn ich Gott anschaue, fallen die Schatten hinter mich. Der Herr hebe sein Angesicht über dich und gebe dir Frieden, ist das dritte Segenswort. Wenn Gott in seinem Segen mit mir ist, werden noch nicht alle Probleme und Dunkelheiten meines Lebens vorbei sein, aber ich darf Shalom, ich darf Frieden erfahren. Denn Gott sagt mir zu, ich bin dir ganz nah. Und Gott ist ja wohl größer als alle Probleme der Welt. Er gibt den Frieden, der höher ist als alles, was wir begreifen können. Und das alles will Gott in seinem Segen schenken, weil er uns als seine Kinder liebt und einen guten Plan für jedes Leben hat. Er schaut mich an, er bejaht mein Leben und spricht mir Gutes zu. Sein Bewahren, sein Leuchten, seinen Frieden. Und wer von Gott angesehen ist, wird selber anfangen zu leuchten und weniger sauer dreinblicken. Er hat dann auch immer mehr einen guten Blick und ein gutes Wort für andere. Die Menschen warten darauf. Eben und spricht mir Gutes zu. Sein Bewahren, sein Leuchten, seinen Frieden. Und wer von Gott angesehen ist, wird selber anfangen zu leuchten und weniger sauer dreinblicken. Er hat dann auch immer mehr einen guten Blick und ein gutes Wort für andere. Die Menschen warten darauf.

was kommt, trifft sich jetzt. So aktuell diese Mischung aus Begreifen und Gestalten. Diesen Punkt habe ich häufig unterschätzt. Wirklich spannend hier am Schnitt von gewesen sein und werden. Der Zeiger scheint nicht mehr zu drehen. Echt brisant, nicht durch Zeitreisen die Zukunft zu gefährden.

ist der Klick von Speichern und Verwerfen. Was lernen wir aus diesem Tag? Was nimmst du mit? Siehst du klar? Ist der Fokus neu zu schärfen? Die Antwort kommt erst, wenn du fragst. Dieser Punkt entscheidet mit über Wissen und Entdecken. Wo prägt sich die Gegenwart ein? Ist

Muss nicht suchen nach dem Sinn in dem, was war. Nicht erzwingen, was sich irgendwann ergibt. In den Blicken dessen, der schon alles sah, kann ich spüren, dass auch er das heute liebt.

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1: Flugschule des Glaubens. Wer fliegen will, muss fallen lernen. Kürzlich hörte ich diesen, wie ich finde, sehr, sehr starken und wahren Satz. Automatisch denken wir an etwas wie, ja, wer halt erfolgreich werden will, muss auch die harten Zeiten überstehen. Doch für mich steckt da noch mehr dahinter. Das Wort fliegen steht in diesem Fall auch für Gebetserhörungen und Wunder. Ich könnte das also umschreiben in: Wer Wunder erleben möchte, muss verstehen, dass Wunden dazugehören. Autsch, das wollen wir nicht. Kürzlich bin ich in meinem kleinen Dorf auf meine 8 Bücher angesprochen worden. Die Dame meinte: Boah, dass Sie noch leben und so glücklich sind, das ist ein Riesenwunder. Das stimmt. Und ich dachte, diese dunklen Kapitel: Essstörung, narzisstische Beziehung, Missbrauch, Depressionen gehören zu meiner Vergangenheit. Doch weißt du was? Ich habe heute ganz neue Wunden. Wunden, über die ich vielleicht sogar mal ein Buch schreiben werde. Doch vorher lerne ich noch das Fallen. Denn auch die aktuellen Wunden tun mir weh und könnten genauso zu einem Grund werden, weshalb ich nicht mehr weitermache. Wer fliegen will, muss fallen lernen. Was meine ich also mit diesem Wort fallen? Ich erkläre es dir nur zu gerne. Fallen bedeutet nicht immer versagen. Es bedeutet manchmal loslassen, sich hingeben, nicht mehr kontrollieren. Fallen ist der Moment, in dem du nicht mehr selbst fliegst, sondern getragen wirst. In der Bibel finden wir einen Mann, der wusste, was Fallen bedeutet. Paulus. Er schrieb: Denn gerade wenn ich schwach bin, wirkt seine Kraft ganz besonders an mir. 2. Korinther 12,10. Was für ein Paradox. Stärke in der Schwäche. Flugkraft im Fall. Paulus wusste, seine Gnade ist alles, was ich brauche. 2. Korinther 12,9. Gott wirkt nicht trotz deiner Wunden, sondern oft durch sie. Ja, in der Flugschule des Glaubens gibt es harte Landungen, dafür mit himmlischen Aussichten. Und dafür lohnt sich das Fallen in seine Arme. Danke für dich.
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2: Zu einem guten Start in den neuen Tag gehört für uns hier bei ERF Plus ein Gebet einfach mit dazu. Ich habe mich heute vom Wort zum Tag inspirieren lassen. Vielleicht haben Sie es ja vorhin gehört. Heute geht es um Segen. Was bedeutet es, zu segnen oder Segen zu wünschen? Ich möchte gleich ein Segensgebet sprechen. Und ich lade Sie ganz herzlich ein, dabei zu sein und mitzubeten. Das nächste Lied, das passt. Alles Gute!

0: Die Bibel erzählt von Begegnungen zwischen Gott und Menschen, die die Seele berühren und Spuren hinterlassen, die nie ganz verwehen. Oft sind solche Treffen unfreiwillig, unerkannt, manchmal ersehnt. Horst Gretschi erzählt von so einem Treffen jetzt in seinem Anstoß.
1: Auf der Frankfurter Buchmesse bin ich mal einem Promi begegnet. Erst im Nachhinein war mir aber klar, wen ich da getroffen hatte. So ähnlich ist es vor vielleicht 3100 Jahren auch den Eltern von Simson ergangen. Im Buch Richter im vorderen Drittel der Bibel wird davon berichtet. Das Volk Israel hat sich im verheißenen Land eingerichtet, aber mit dem Gottvertrauen ist es nicht mehr weit her. Und so hat Gott zugelassen, dass die Philister den Israeliten über viele Jahre das Leben schwer machen konnten. Dann aber kommt es zu einer seltsamen Begegnung. Ein Mann teilt dem Israeliten Manoach und dessen Frau mit, dass sie einen Sohn bekommen werden, der die Israeliten von den Philistern befreien wird. Die beiden sind erstaunt, denn bis dahin war das Paar kinderlos. Und Manoach und seine Frau wundern sich sehr über den mysteriösen Besucher. Erst nachdem der Mann, der als Engel des Herrn bezeichnet wird, in einem Feuer gen Himmel fährt, ist den beiden klar, dass sie Gott persönlich begegnet sind. Erstaunlich an der Geschichte ist für mich, dass Manoach und seine Frau nicht als besonders fromm bezeichnet werden. Es sind völlig normale Menschen. Aber immerhin sind sie für eine Begegnung mit Gott offen. Auch heute begegnet Gott Menschen, die bereit sind, sich ihm zu öffnen und sich darauf einlassen, dass Gott auch heute noch redet und Wunder tut.
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0: herzlich willkommen zu einer weiteren Folge von Wortgut. Sehnsucht nach Gott, so hat Rainer Harter vom Gebetshaus Freiburg eine kleine Vortragsreihe überschrieben, die Sie hier auf ERF Plus hören. Im dritten Teil dieser Vortragsreihe geht er auf die Sehnsucht Gottes nach uns Menschen ein. Gott hat die Erde und den Menschen geschaffen und er will Gemeinschaft mit ihnen haben. Das begründet Rainer Harter mit Aussagen, die er in der Bibel findet.
1: Herzlich willkommen zum dritten Teil meiner Lehrserie zur Sehnsucht nach Gott. Und geendet habe ich mit der Aussage, dass diese Sehnsucht nicht nur in unserem Herzen aufsteigt, sondern von der Sehnsucht einer anderen Person verstärkt wird. Darum soll es jetzt gehen. Nicht nur der Mensch hat Sehnsucht nach der Vereinigung mit dem transzendenten Geliebten. Viele Menschen können nicht in Worte fassen, wer er ist. Doch die Bibel gibt uns eine logische, fundierte Erklärung, wer sich dahinter verbirgt. Der Gott der Liebe, der Vater von Jesus Christus und der Schöpfer alles Geschaffenen. Dieser Gott nun ist kein emotionsloses Wesen, sondern trägt ebenfalls eine tiefe Sehnsucht in sich, die sich mit der unsrigen deckt, nämlich der Sehnsucht nach Vereinigung mit dem Menschen. Um das zu begründen, genügt schon ein Blick in das allererste Buch der Bibel. Dort hören wir Worte, die Gottes erste Reaktion auf den Sündenfall der ersten Menschen darstellen. Wie hängt das zusammen? Ich erkläre es. Erstaunlicherweise begegnet uns dort ein Gott, dessen erste Frage nach der Sünde nicht lautete: Was hast du getan? Gott stellt nicht die Sache der Sünde in den Vordergrund, sondern stellt vielmehr eine Beziehungsfrage, mit der er zum Ausdruck bringt, dass das für ihn das Wichtigste ist. Gott, der Herr, rief den Menschen und sprach zu ihm: Wo bist du? So heißt es in 1. Mose 3, Vers 9. Gott spürt einen Verlust und beginnt sich neu nach dem Menschen zu sehnen. Wo bist du? Wo bist du? Die Intention dieser Worte ist ganz klar. Gott möchte, dass der Mensch und er Gemeinschaft haben. Wo bist du? Wie geht es dir? Bist du noch vorhanden? Existierst du noch? Gott bringt zum Ausdruck: Du und ich, wir gehören eigentlich zusammen. Jetzt ist Sehnsucht ins Spiel gekommen, die uns irgendwann wieder zusammenbringen wird. Bereits in der Frage liegt der Wille Gottes zur Wiederherstellung der Beziehung. Die Worte „Wo bist du?" enthalten zugleich die Einladung: komm zurück zu mir." Dieser kleine Satz „Wo bist du?" hat demnach eine physische, eine emotionale und eine geistliche Dimension. Ein weiteres berührendes Zeugnis der Sehnsucht Gottes finden wir in Hosea 11, Verse 1 bis 4. In wunderschönen Worten wird in diesen Zeilen die Sehnsucht Gottes nach seinem Volk spürbar. Ich zitiere: Als Israel jung war, gewann ich es lieb, und aus Ägypten habe ich meinen Sohn gerufen. So oft ich sie rief, gingen sie von meinem Angesicht weg. Den Balim opferten sie und den Gottesbildern brachten sie Rauchopfer dar. Und ich lehrte Ephraim laufen. Ich nahm sie immer wieder auf meine Arme, aber sie erkannten nicht, dass ich sie heilte. Mit menschlichen Tauen zog ich sie, mit Seilen der Liebe, und ich war ihnen wie solche, die das Joch auf ihren Kinnbalken anheben, und sanft zu ihm gab ich ihm zu essen. Hier sehen wir die unerschütterliche und geduldige Liebe Gottes, die selbst angesichts des Ungehorsams und der Ablehnung seines Volkes bestehen bleibt. Gottes Sehnsucht nach uns ist gewaltig. Er hat seinen Sohn geopfert, um uns bei sich haben zu können. Für Gott ist die Trennung zwischen ihm und uns etwas wahrhaft Böses. Das zeigt uns beispielsweise Jeremia 2, Vers 13, wo es heißt: Zweifach Böses hat mein Volk begangen. Mich, die Quelle lebendigen Wassers, haben sie verlassen, um sich Zisternen auszuhauen. Rissige Zisternen, die das Wasser nicht halten können. Auch hier lohnt sich ein genauerer Blick auf den Urtext. Die Wurzel des Wortes Asof bedeutet verlassen oder aufgeben. Es impliziert eine aktive Entscheidung, etwas oder jemanden zu verlassen und hinter sich zu lassen. Böse, Ra'a, nennt Gott nicht einfach etwas, was unschön oder unangenehm ist. Den Bruch der Beziehung, die Entscheidung des Menschen, ihn zu verlassen, die Entscheidung seines Volkes, von diesem Gott trennen wir uns jetzt, nennt er böse. Das liegt daran, dass jede Abkehr von Gottes Heiligkeit, seiner Vollkommenheit und dem Angebot, daran teilzuhaben, wahrhaft böse ist, denn es führt zum Bösen hin. Der Bund zwischen Mensch und Gott, den vergleicht die Bibel immer wieder mit dem Bund einer Ehe. Es ist nicht einfach nur schade oder dumm, den Ehebund zu brechen. Es ist böse. Aber Gottes Sehnsucht nach uns ist selbst größer als sein Schmerz. Das kann man beispielsweise im Buch des Propheten Hosea eben nachlesen. Dort heißt es nämlich, wie könnte ich dich preisgeben, Ephraim? Wie könnte ich dich aufgeben, Israel? Mein Herz wendet sich gegen mich. Mein Mitleid lodert auf. Was für Emotionen in Gottes Herz. Diesen emotionalen Blick auf Gott möchte ich sozusagen im Folgenden wie eine Brille verwenden, durch die wir nun auf seine Sehnsucht schauen, die ich Himmelsziehen nenne. Gott ist ein Gott, der leidenschaftlich liebt und sich leidenschaftlich sehnt. Wie drückt sich diese Sehnsucht aus? Wie wirkt Gottes Sehnsucht heute auf uns ein? Ich starte mit Johannes 12, 32. Dort sagt Jesus, und ich, wenn ich von der Erde erhöht werde, so will ich alle zu mir ziehen. Jesus drückt hier aus, dass sein Opfer am Kreuz Ausdruck dessen ist, dass er alle Menschen zu sich zieht. Alle. Und alle Menschen sind in der Lage, dieses Ziehen wahrzunehmen. Es gilt allen. Wir wissen, es werden sich nicht alle zu Jesus bekehren, aber dieses Ziehen spüren wir alle. Es ist oft genug nur fehlgeleitet. Vom Himmel her zieht Jesus die Menschen zu Gott. Dahinter steht der Vater, der im Sohn ist und durch ihn mit ganz besonderen Seilen zieht, die ich vorhin schon mal erwähnt habe. Hosea 11, 4. Mit menschlichen Tauen zog ich sie, mit Seilen der Liebe. Gott zieht uns also durch die Person, die für uns Menschen greifbar geworden ist. Er zieht uns durch Jesus Christus. Ich möchte an dieser Stelle nun ein Bild vor deine Augen malen, das du dir in deinen Gebetszeiten in Erinnerung rufen kannst, wenn du das möchtest. Unsere Sehnsucht nach Gott hat ihren Ursprung im Verlust des Paradieses. Tief in uns aber gibt es einen Ort, an dem die Erinnerung an damals noch immer ruht. Und von dort aus steigt Sehnsucht in uns auf. Sie macht uns unruhig, lässt uns unzufrieden sein, hungrig nach Leben und verlangend nach dem Ewigen. Wer verstanden hat, dass diese Sehnsucht auf Gott ausgerichtet ist und alleine von ihm gestillt werden kann, wer seine eigene Sehnsucht auf ihn ausrichtet wie den Strahl einer Taschenlampe, der wird erleben, dass seine eigene Sehnsucht auf halbem Weg auf die gewaltige Sehnsucht Gottes trifft. Vereinigen sich die Sehnsucht des Menschen mit der Sehnsucht Gottes, entsteht etwas Neues. Dieses Neue haben wir Menschen früher Glückseligkeit genannt. Glückseligkeit. Wenn ich mir die Sehnsucht Gottes nach mir vor Augen halten will, dann erinnere ich mich an Aussagen aus dem Hohelied. Das ist meine Empfehlung für deine Gebetszeit. In der christlichen Tradition wird das Hohelied häufig als Allegorie für die Beziehung zwischen Christus und seiner Kirche gelesen. Diese Interpretation stützt sich auf das Neue Testament, wo die Beziehung zwischen Christus und der Kirche mit einer Ehe verglichen wird. Zum Beispiel in Epheser 5, 25 bis 32. Bevor ich dich dazu einladen möchte, dich im Anschluss an diesen Teil meiner Serie zu einer Gebetszeit zurückzuziehen, will ich dir einige der wunderschönen Aussagen aus dem Hohelied mitgeben. Und denke daran, es geht jetzt nicht um den Dialog zwischen König Salomo und dem Hirtenmädchen Sulamit. Es geht um den Dialog zwischen Jesus und der Gemeinde, zu der auch du gehörst. Mein Geliebter erhebt seine Stimme, heißt es dort, und er spricht zu mir. Und jetzt hör zu, was Jesus zur Gemeinde sagt. Mach dich auf, meine Freundin, meine Schöne, und komm. Hohelied 2,10. Mach dich auf, meine Freundin, meine Schöne, und komm. Leidenschaft und Sehnsucht ist zu spüren aus diesen Worten. Wenn wir anfangen zu beten, geben wir diesem Satz Raum in uns und antworten darauf. Komm. Noch eine Stelle. Hohelied 4, Verse 9 bis 10. Du hast mir das Herz geraubt, meine Schwester, meine Braut. Ich will innehalten, bevor ich weiterlese und sagen, diese Aussage ist eine Aussage, die mein Gebetsleben verändert hat. Ich weiß, ich komme, gereinigt durch das Blut Jesu, vor Gott und treffe auf einen Gott, der zu mir sagt, du hast mir das Herz geraubt. Ich bin hingerissen von dir. Und nicht, weil ich irgendwie besonders wäre als Mensch, aber für ihn, den Bräutigam Gott, bin ich genauso besonders wie du. Gott genießt die Gemeinschaft mit uns. Er nennt unsere Liebe, die wir oft als so klein und unreif erleben, schön. Was für eine Liebe, mit der dieser Gott sich nach uns sehnt. An dieser Stelle möchte ich dich nun einladen, mit diesem Bild zu beten. Zieh dich zurück an einen Ort, wo du gerne bist, und dann fang an, deiner eigenen Sehnsucht nach Gott Raum zu geben. Sag ihm, wie sehr oder wie wenig du dich nach ihm sehnst. Bitte ihm auch, dir seine Sehnsucht zu zeigen, die er nach dir hat. Lass dich berühren von der Tatsache, dass der ewige Gott sich tatsächlich ganz real in diesem Augenblick nach dir persönlich sehnt. Im vierten Teil soll es nun darum gehen, die verschiedenen Sehnsüchte zu entdecken, die in dir vorhanden sind. Ich möchte dir helfen zu lernen, wie du sie einschätzen und beurteilen kannst. Hin und wieder zieht ganz schön viel an uns. Deshalb ist es so wichtig, zwischen hilfreichen und potenziell negativen Sehnsüchten unterscheiden zu können. Auch wenn sich diese manchmal im Gewand von etwas Ehrenhaftem darstellen, es lohnt sich, näher hinzuschauen. Um unsere Sehnsüchte zu entdecken, ist es wichtig, innezuhalten und Fragen zu stellen. Wenn du deine Sehnsüchte hinterfragst, kannst du auch besser damit umgehen, als wenn du dich einfach bewusst oder unbewusst von ihnen steuern lässt. Wenn du nämlich das Steuer nicht übernimmst, dann steuern dich deine Sehnsüchte. Innezuhalten ist aber gar nicht so einfach. Unsere Welt ist so überladen mit Angeboten, dass wir gedanklich schon stark damit beschäftigt sind, zu entscheiden, welche davon wir annehmen sollen und welche nicht. Es gibt immer noch mehr. Dieses Überangebot hat zum Entstehen einer neuen Krankheit beigetragen, die sich aus dem Druck formt, möglichst überall dabei sein zu müssen. FOMO nennt sich diese Krankheit abgekürzt, was für Fear of Missing Out steht, also die Angst, etwas zu verpassen. Wer ständig versucht, up to date zu sein, mitzuhalten, der hat heutzutage gar keine Zeit mehr, um über seine Antriebe zu reflektieren. Das Fatale ist, dass hinter all dem Streben danach, im Strom der Entwicklungen mitzuschwingen, Grundsehnsüchte stecken, die aber nie gestillt werden können, weil der Strom niemals anhält. Wenn wir derart getrieben sind, fühlt sich jedes Innehalten wie Zeitverschwendung oder eine Belastung an. Wir geraten in Gefahr, unsere Sensibilität zu verlieren, die wir aber brauchen, um uns unserer Sehnsüchte bewusst zu werden. Die folgende praktische Übung lässt sich gut auch auf den Bereich der Sehnsucht anwenden. Ich möchte dich zu einem Versuch einladen, den du alleine und in Ruhe durchführen solltest. Es soll dir helfen, deine Sehnsucht zu erkennen und sie beurteilen zu können. Du kannst jetzt gleich damit beginnen oder dir die folgenden Punkte aufschreiben und später anfangen. Erstens, setz dich an einen Ort, der dir vertraut und angenehm ist und wo du vor allen Dingen ungestört bist. Zweitens, nimm einen Stift und einen Block mit an diesen Ort. Drittens, sei dann, nachdem du dich gesetzt hast, erst einmal nur da. Atme auf. Schließ die Augen und nimm dich selbst im Hier und Jetzt wahr. Du sitzt da in der Ruhe mit Gott. Nach ein paar Momenten dieser Ruhe bitte Gott, dass er mit dir zusammen dein Herz erforscht. So wie es bereits der biblische David tat. In Psalm 139, Vers 24 können wir ihm zuhören, wenn er entsprechend betet. Erforsche mich, Gott, und erkenne mein Herz. Prüfe mich und erkenne meine Gedanken. Und sieh, ob ein Weg der Mühsal bei mir ist. Damit ist ein Weg gemeint, der David von Gott wegführen würde. Und weiter, und leite mich auf dem ewigen Weg. Dann nimm deinen Notizblock und den Stift zur Hand. Du teilst das Blatt in der Mitte durch einen horizontalen Strich und schreibst betend deine Sehnsüchte auf. Diejenigen, die du als positiv bewertest und empfindest, schreib oben hin. Diejenigen, die dich eher negativ belasten, die Druck ausüben, die schreibst du in die untere Hälfte des Blattes. Bitte achte aber darauf, zwischen Wünschen und Sehnsüchten zu unterscheiden. Der Unterschied ist beispielsweise so zu formulieren, das eine hätte man gern, das andere muss man haben. Im Anschluss an diese praktische Übung kannst du zwei Dinge tun. Entweder du beschäftigst dich alleine mit den Ergebnissen oder du besprichst sie mit einem möglichst erfahrenen Christen oder Seelsorger. So eine Außenperspektive kann dabei helfen, blinde Flecken zu erkennen. Ziel der Übung und Auswertung ist dann, negative Sehnsüchte von den positiven zu trennen, die sich nicht mit Gottes Wort decken und die dich eben nicht näher zu Gott ziehen. Wir wollen unsere Sehnsucht nutzen, um näher zu Gott zu kommen. Deswegen lasst uns alle anderen Sehnsüchte, die uns irgendwo anders hinziehen, in die zweite Reihe stellen oder sogar loswerden. Die Auswertung soll dir helfen, diejenigen deiner Sehnsüchte aufzuspüren, die Gott in dein Herz hineingelegt hat, und andere als Hindernisse für deinen Glauben und deine Nähe zu Gott zu entlarven. Als Beispiel für eine gottgewirkte Sehnsucht, also ein "das muss ich haben" empfinden und drängen im Inneren, möchte ich Paulus anführen. In 1. Korinther 9, 16 schreibt der Apostel Folgendes. Denn wenn ich das Evangelium verkündige, so habe ich keinen Grund, mich zu rühmen, denn ich muss es tun. Und wehe mir, wenn ich das Evangelium nicht verkündigte. Paulus ist da wirklich positiv getrieben. Gott hat ihm eine Sehnsucht ins Herz gelegt, ein Mandat, einen Auftrag, und er kann nicht anders, als ihn auszufüllen. Wenn du deine Sehnsüchte und ihre Auswirkungen auf dein Denken, Planen und Handeln erkannt hast, dann kannst du mit ihnen arbeiten. Welche davon willst du loswerden? Welche möchtest du stärken? Ein persönliches Beispiel. Ich habe recht viel um die Ohren und spüre zugleich die ununterbrochene Sehnsucht in mir, endlich weitere Bücher schreiben zu können. Es ist fast so, als ob die Texte in mir stecken und heraus müssen. Ich vermute, diese Sehnsucht ist positiv und von Gott in mein Herz hineingelegt. Aber ich möchte mich zugleich fragen, was treibt mich zu dieser Sehnsucht? Ist es vielleicht der Wunsch nach Anerkennung, oder habe ich wirklich etwas in mir, hinter dem möglicherweise Gott steckt und es deshalb so unbedingt heraus will aus mir? Diese Form einer reflektierten Lebensführung entlastet und fokussiert zugleich. Zudem lernst du dein eigenes Herz immer besser kennen. in dem gemäß der Heiligen Schrift interessanterweise nebeneinander sowohl von Gott gewirkte Dinge lagern können, als auch solche, die uns und anderen Menschen schaden können. Ich will mein Gesetz in ihr Innerstes hineinlegen und es auf ihre Herzen schreiben. Jeremia 31, Vers 33. So beschreibt der Prophet eine der positiven Herzensfüllungen. Ich will mein Gesetz, sagt Gott, durch den Propheten in ihr Innerstes hineinlegen und es auf ihre Herzen schreiben. Ein negatives Beispiel führt Jesus an. Denn von innen, sagt er, aus dem Herzen der Menschen kommen die bösen Gedanken. Unzucht, Diebstahl, Mord, Ehebruch. Markus 7, Vers 21. All diese Begriffe kann man auch mit Sehnsucht in Zusammenhang bringen, wenn man darüber nachdenkt. Beides kann in unserem Herzen sein. Wir wollen Jesus ähnlicher werden, falsche Sehnsüchte entlarven, richtige, positive Gottes Sehnsüchte in uns stärken. Ein biblisches Beispiel für fehlgeleitete Sehnsucht finden wir im 4. Kapitel des Johannesevangeliums. Dort spricht Jesus mit einer Frau an einem Brunnen, an dem die beiden sich treffen. Die Frau hatte ihre Sehnsucht lange mit falschen Dingen gestillt, nämlich, wie du wahrscheinlich weißt, mit etlichen Beziehungen, die sie aber alle nicht erfüllen konnte. Eine Beziehung nach der anderen scheiterte. Im Gespräch führt Jesus sie behutsam dazu, ihre wahre Sehnsucht zu erkennen. Es ist im übertragenen Sinne das lebendige Wasser, also das Leben, das nur er ihr geben kann. Danach sehnt sie sich eigentlich. Und die Frau erkennt im Verlauf des Gesprächs, was Jesus ihr da anbietet und nimmt es voller Freude an. Seine Worte haben ihr gezeigt, dass er ihre tiefsten Sehnsüchte kennt, so wie er auch die deinen kennt. Das Beispiel der Frau am Jakobsbrunnen zeigt, dass wir manchmal gar nicht verstehen, welche Sehnsucht sich in uns bewegt. Es entstehen zwar schnell Ideen oder Bilder in unseren Köpfen, aber immer wieder stellen Menschen fest, dass sie sich in der Beurteilung ihrer Sehnsucht getäuscht haben. Manche verstehen das, bevor ein Schaden entstehen kann. Andere landen schließlich bei Dingen, die ihnen so gar nicht gut tun. Sie haben nicht gelernt, ihre Sehnsüchte zu betrachten. Gott kennt alle unsere Sehnsüchte und Herzensregungen. Aber viel zu selten, glaube ich, sprechen wir mit ihm darüber, obwohl diese Sehnsüchte einen der Hauptantriebe unseres Lebens darstellen. Vielleicht, weil wir uns wegen der ein oder anderen Sehnsucht sogar vor Gott schämen. Wir beten vielleicht, Herr, befreie uns, wenn wir uns von unguten Sehnsüchten in eine Sünde haben führen lassen, aber wir verpassen oft, das zu tun, was David getan hat, nämlich zu beten, Zitat Psalm 139, Verse 23 und 24, erforsche mich, Gott, und erkenne mein Herz. Prüfe mich und erkenne meine Gedanken und sieh, ob ein Weg der Mühsal bei mir ist, und leite mich auf dem ewigen Weg. Lasst uns Gott unsere Sehnsüchte hinhalten, damit sie uns nicht auf einen Abweg führen. Schäm dich nicht, Gott, deine Sehnsüchte zu benennen. Scham führt dich niemals näher zu Gott, sondern eher von ihm weg. Sprich mit ihm über deine Sehnsüchte, halte sie ihm hin und bitte ihn darum, dich auf dem guten Weg der Erkenntnis und Überwindung zu führen, der zu ihm hinführt, wo, wie bei der Frau am Jakobsbrunnen, deine tiefste Sehnsucht gestillt werden kann. Wenn du erkennst, um was es wirklich geht, dann hast du bereits einen Schritt getan, der dich in die Freiheit führt. Wenn falsche Sehnsüchte entlarvt sind, dann kannst du mit dem Heiligen Geist daran arbeiten, sie loszuwerden. Lass mich dir ein paar Sehnsüchte beschreiben, die nach dem einen, nämlich nach dem Guten vielleicht, aussehen, aber eigentlich etwas ganz anderes zum Ziel haben. Da ist zum einen die Sehnsucht nach Reichtum oder Erfolg. Vordergründig sehnt man sich nach Geld und Besitz. Aber was steckt dahinter? Dahinter steckt vielleicht eine viel tiefere Sehnsucht, eine nach Sicherheit Unabhängigkeit oder nach dem Gefühl, wertvoll und angesehen zu sein. Oder die Sehnsucht nach Schönheit, ein großes Thema in unserer Zeit. Vordergründig geht es dabei um äußerliche Attraktivität. Aber dahinter steckt eine Sehnsucht oft genug nach Zugehörigkeit, nach Liebe oder das Bedürfnis, sich angenommen und bewundert zu fühlen. Ein weiteres Beispiel ist der Perfektionismus. Vordergründig geht es darum, nach Fehlerlosigkeit und Kontrolle zu streben. Aber auch dahinter kann sich eine tiefere Sehnsucht verbergen, nämlich die Sehnsucht zu genügen und anerkannt zu werden für das, was man tut. Als letztes Beispiel, auch ein schon immer großes Thema, die Sehnsucht nach romantischen Beziehungen. Vordergründig sehnt man sich nach einem Partner oder einer Partnerin. Oft aber steckt die tiefe Sehnsucht dahinter, bedingungslos geliebt zu werden und ein Zuhause zu finden, an dem man sein kann, wie man ist. Wenn wir uns diese Beispiele anschauen, können wir zwei Dinge gut erkennen. Erstens, fehlgeleitete Sehnsüchte kosten extrem viel Kraft. Sie führen zwar zu Ergebnissen, aber nicht zu den erhofften. Das haben viele Menschen erlebt. Der Schauspieler Jim Carrey beispielsweise, er sagte 2014 in seiner Abschlussrede an der Maharishi University of Management Folgendes: Ich habe oft gesagt, dass ich mir wünsche, die Menschen könnten all ihre Träume von Reichtum und Ruhm verwirklichen, klingt erstmal komisch, aber er sagt weiter, damit sie sehen, dass sie dort nicht ihre Erfüllung finden werden. Ich will es nochmal wiederholen. Ich habe oft gesagt, dass ich mir wünsche, die Menschen könnten alle ihre Träume von Reichtum und Ruhm verwirklichen, damit sie sehen, dass sie dort nicht ihre Erfüllung finden werden. Am Beispiel Carries kann man erkennen, wie wichtig es ist, seine tiefsten Sehnsüchte zu betrachten und sich auf den Weg zu machen, um Erfüllung am einzigen Ort zu finden, wo es Erfüllung gibt. Johannes 6, Vers 35 sagt, ich bin das Brot des Lebens. Wer zu mir kommt, wird nie wieder hungern. Und wer an mich glaubt, wird nie wieder Durst haben, sagt Jesus Christus. Alles Streben, alles Getriebensein durch Sehnsüchte, alles, was wir an Grundlegendem suchen, werden wir weder im Geld finden, im Erfolg, in der Schönheit oder in unserem Status. Jesus sagt, ich bin das Brot des Lebens. Bevor ich bete, möchte ich noch anmerken, dass es in der nächsten Folge konkret um die Sehnsucht nach Gott gehen wird. Und darum, wie du sie fördern kannst, damit sie dich immer näher zu ihm ziehen kann. Vater, ich danke dir von Herzen, dass du Sehnsucht in unser Herz hineingelegt hast. Danke, dass es ein Ziehen vom Himmel gibt, das auch der Zuhörer, die Zuhörerin hört und vernehmen kann. Herr, ich danke dir, dass du uns heiligen und heilen möchtest. Und ich bete von ganzem Herzen, dass du die Sehnsucht nach Jesus, nach dem Heiligen Geist und nach dir, geliebter Vater, in uns wächst und die Dinge, die uns weg von dir treiben möchten, zur Seite legst, uns davon befreist. In Jesu Namen. Amen.
0: Sich der eigenen Sehnsüchte bewusst werden. Das ist der erste Schritt dahin, dass man nicht von diesen Sehnsüchten getrieben wird. Davon ist Rainer Harter überzeugt. Wichtig sei bei allem ein Leben in Übereinstimmung mit Gottes Willen. Wir freuen uns, wenn Sie dann wieder dabei sind.